0: affect Germany. 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
1: Wir sehen hier ein sogenanntes Manpad, ein Flugabwehr.
2: This is called a Manpad, an air defense system. 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